0: Der ansteigende Alkoholkonsum und die Verbreitung von Trunkenheit unter Jugendlichen hat die Regierung dazu gezwungen, Maßnahmen zu ergreifen. Vor 4 Jahren wurde von freiwilligen Eltern die Elternpatrouille gebildet, um dieses wachsende Problem zu bekämpfen. Oberflächlich sieht es so aus, als würden die Eltern der freiwilligen Patrouille einfach mit den Jugendlichen sprechen.
1: Ich habe keine Ahnung, ich bin einfach rausgegangen und da war es einfach, war ich draußen.

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1: Was ist der Mensch? Ein hochgeistiges Geschöpf, als einziges in der Lage, sich zu immer höherem zu entwickeln und unauslöschliche Spuren zu hinterlassen? Oder etwa doch nur eine vergängliche Erscheinung? Ein kleines, unbedeutendes Aufflackern im niemals endenden kosmischen Gefüge.

zu meinem Leben dazu. Ich muss das halt lernen anzunehmen. Ich nehme es ja schon teilweise an, aber alles ist halt noch nicht verarbeitet. Das dauert halt. Das gehört zu meinem Leben dazu, ganz einfach. Weil es hat sich einfach, das kann man nicht leugnen, das wird mich immer begleiten, weil das hat mein ganzes Leben verändert.